0: Bis später.
1: Okay. Oh, mein Gott, das ist die Person. Rescue 19, have you had a special sick person call 7765 Toledo Boulevard, 459.